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Und auch heute gibt es wieder eine neue Ausgabe von Quincy's Classic Country Show. 2 Stunden Country Oldies hier auf Country Musik 24. Mein Name ist Jürgen Jakzentis. Moin Moin. Und hier ist Connie Smith, Dream Painter.

Kanye's Smith Dream Painter von dem gleichnamigen Album erschien 1973. Unser zweiter in der Runde, das ist Justin McBride, Everybody Loves a Cowboy.

Justin McBride, Everybody Loves a Cowboy. Und in dem Song wurde auch John Wayne erwähnt. Und John Wayne drehte Anfang der 60er Jahre einen riesigen Film mit dem Titel Alamo in Texas, entstand damals die Filmkulisse. Und nach den Dreharbeiten wurde diese Filmkulisse zur Attraktion für Touristen. Und in dieser Touristenattraktion stand ein gewisser Johnny Rodriguez auf der Bühne und hat für die Leute dort gesungen. Und auch dort wurde er entdeckt von Bobby Bear und Tom T. Hall, die ihn nach Nashville holten. Hier ist Johnny Rodriguez, Have I Told You Lately That I Love You. Hey.

Johnny Rodriguez, Have I Told You Lately That I Love You Ever, richtig erfolgreich in den 70er und 80er Jahren und war der erste Tex-Mex-Sänger in der Country-Musik. Unser nächster Interpret, das ist George Riddle, Old St. Joe.

Old St. Joe, das war die Stimme von George Riddle. Unsere nächste Interpretin heißt Patsy Sledge, Pass Me By ist der Song und danach gibt es etwas von Jim Reeves Wishful Thinking und anschließend kommt Crystal Gayle mit Room for One More.

Wild-Eyed and Crazy, das war Eddie Raven. Wir gehen zurück ins Jahr 1961. Marty Robbins hören wir uns an mit It's Your World.

Marty Robbins, It's Your World. Unser nächster Interpret, das ist George Jones und seine Partnerin heißt Tammy Wynette, wer auch sonst, Living on Easy Street. Und anschließend kommt Hank Snow mit einem Song, den wir von Johnny Horton kennen, When It's Springtime in Alaska.

Johnny Horton erzählte uns die Geschichte von Sam Maggie. Hier ist Margie Bowes Look, Who's Lonely und anschließend kommt Bobby Bear mit Now About You und danach hören wir George Hamilton IV, Till I Gain Control Again.

Kaukau Boogie, das waren die Jets, unverkennbar. Unverkennbar ist auch die nächste Stimme, David Allen Coe. Vor wenigen Wochen ist er von uns gegangen, Papa Loved Mama.

Johnny Cash mit dem Titelsong seines Albums Any Old Wind That Blows, erschienen 1973. Halbzeit ist in Quincy's Classic Country Show und wir wissen, was jetzt kommt. Ein Song ohne Worte, heute mit Speedy West und Jimmy Bryant.

Railroadin hieß das Ganze, Speedy West und Jimmy Bryant an der Steelgitarre und an der elektrischen Gitarre. Jetzt wollen wir mal gucken, was wir hier haben. Ah, ein Song aus Norwegen mit Bjøro Harland, I Want You Back Again.

Jøro Harland aus Norwegen, I Want You Back Again. Aufgenommen hat er das 1981 in Nashville und erschienen ist sein Album auch im gleichen Jahr mit dem Titel Mein Nashville Album. Und das Ganze wurde produziert von Lloyd Greenwald, aber ich komme noch drauf. Hier ist erstmal Dottie West, Before the Next Teardrop Falls.

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Dottie West war das. Und nochmal zurück zu Björn Höland. Der Produzent war Pete Drake. Ich kam doch nicht drauf. So, das haben wir abgehakt. Jetzt machen wir weiter mit David Klein, Border to Border, Coast to Coast.

Border to Border, Coast to Coast, das war David Klein, wer kennt ihn nicht. Ronnie Milsap haben wir mit I'm a Stand by My Woman Man und danach kommt Ed Bruce Angelino und anschließend hören wir Katie Grant, One Day You're Knocking at My Door.

Country Music made in Germany. Katy Grant war das. One Day You're Knocking at My Door. Jim Ed Brown kommt jetzt mit Good Brother John und danach hören wir Don Gibson, Forget Me. Good Brother.

Don Gibson, Forget Me. Wanda Jackson gibt es jetzt auf dem Plattenteller, The Man Who Could Have Been. Und danach kommt Frankie Marvin, Honey Could Be. Und anschließend ein anderer Frankie Miller, Gotta Win My Baby Back Again.

Pair of Broken Hearts, das war Sue Thompson. Die Straßen von San Francisco, damit ist nicht die Krimiserie aus den 70ern mit Karl Malden und Michael Douglas gemeint, sondern der nächste Song mit den Statler Brothers.

Die Statler Brothers, The Streets of San Francisco. Eine Duettaufnahme haben wir mit Conway Twitty und Loretta Lynn, How Can I Keep From Loving a Woman Like That? Und danach kommt Gene Stafford mit Be There und anschließend hören wir Daryl McCall mit Helpless.

Daryl McCall aus Texas war das. Helpless hieß der Song. Tanya Tucker, die Frau, die keine Autogramme gibt, kommt jetzt mit Come on Honey oder so ähnlich. Come on Honey.

Come on, Honey, hieß das Ganze von Tanya Tucker gesungen. Gene Watson ist unser nächster Interpret. Die Langspielplatte heißt Starting New Memories aus dem Jahre 1986 und von dieser LP gibt es Everything I Used to Do.

Es gibt keine schlechten Schallplatten von Gene Watson, das behaupte ich einfach mal so. Something I Used to Do hieß der Song. Unser Geburtstagskind für heute, das ist Guy Willis von den Willis Brothers. Die Willis Brothers, das waren Skeeter, Guy und Vic, drei Brüder. Und ich habe sie einmal live gesehen in den 70er Jahren. Das ist auch schon mehr als zwei Tage her. Und die haben mich richtig begeistert auf der Bühne. Guy Willis wäre heute 111 Jahre alt geworden. Wir hören die Willis Brothers mit She's My Antibiotic.

Russ Martin war das, Fire Danger hieß das Ganze. Und damit sind wir wieder am Ende, 2 Stunden Country Oldies hier auf Country Musik 24. Mein Name ist Jürgen Jakzentis, wie immer live aus dem hohen Norden. Ich bedanke mich fürs Zuhören und sage bye bye, bis zum nächsten Mal. Und hier ist David Rogers, touching you goodbye.

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Mandy Strobel aus Ulm war das. Und ja, meistens, wenn ihr diesen Song hier auf countrymusic24.com hört, dann ist es Sonntag, kurz nach 12 Uhr. Und ihr hört natürlich die Sendung Broncos Corner. Und genauso ist das gerade jetzt der Fall. Ja, dazu begrüße ich euch natürlich alle ganz, ganz herzlich. Wir werden es heute musikalisch etwas ruhiger angehen lassen, habe ich mir gedacht. Und ja, wie das gemeint ist, werdet ihr natürlich im Laufe der Sendung merken. Und anfangen tun wir mit Aaron Lewis und der hat wohl alles verloren. I lost it all.

Die weiße Rose, White Rose von Toby Keith, auch er ja leider viel zu früh verstorben. Was hätte da noch alles an Musik kommen können von diesem großartigen Sänger? Tja, aber uns bleibt ja wenigstens das, was er schon alles gesungen hat. Und das ist auch gut so, finde ich jedenfalls. Ein Duo, das es nicht mehr gibt in dieser Zusammenstellung, aus dem sich dann wieder ein neues Duo gegründet hat, sind Fair Play hier aus Berlin. Und auch von ihnen gab es viele, viele schöne Songs. Und ich weiß, dass es da draußen im großen, weiten Country Music 24 Land eine ganze Menge Fans von Fair Play gibt. Und deswegen kommt jetzt einfach mal ein wunderschöner Song von ihnen, wie ich finde. Wir werden eventuell nachher zum Schluss der Sendung nochmal einen Song hören. Aber jetzt erstmal diesen hier, 99,9.

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Larry Schuber und Western Union. Ein Song zum Nachdenken, wie ich finde. Und auch das konnte ja Larry sehr, sehr gut. Ja, und auch er leider schon verstorben. Irgendwie, weiß ich nicht, habe ich heute in meiner Playliste unbewusst ein paar Leute drin, die es schon gar nicht mehr gibt, leider. Na gut, bei der nächsten Band weiß ich, da gibt es noch alle, auch wenn es die Band als solches nicht mehr gibt. Aber wer sich so in letzter Zeit mal ein bisschen auf Facebook rumgetrieben hat, der hat vielleicht bemerkt, dass der Sänger der nächsten Band im Moment wieder ganz schön viel Erinnerungen postet. Und ich für meinen Teil bin eigentlich ganz glücklich darüber, weil es war eine verdammt schöne Zeit mit dieser Band. Und ja, von wem rede ich? Natürlich von Sita und seiner Earthwood Family. Und ja, das ist jetzt auch erstmal der letzte deutschsprachige Song für alle diejenigen, die immer sagen, ach, deutsche Country Music gibt's doch gar nicht, das ist doch alles Schlager. Also ich finde, das stimmt nicht. Ich finde, es gibt durchaus Bands, die richtig gute Country-Musik auf Deutsch machen. Und die Earthwood Family ist auf jeden Fall eine dieser Bands. Und hier gibt's den Song 18 Räder.

The Streets of Baltimore, Nancy Griffiths und John Prine waren das. Und damit wären wir schon wieder bei jemandem, der verstorben ist, nämlich John Prine. Ja, und auch er hat natürlich eine ganze Menge toller Musiker gemacht, Musik gemacht. Einige Songs davon hört man immer mal wieder bei verschiedenen Bands und ich finde, das ist auch total gut so. Kommen wir zu einem Herrn, den ich musikalisch unheimlich mag, aber das wisst ihr bereits, denn schon in vielen anderen Sendungen von mir gab es einen Song von ihm. Heute ist auch wieder so ein Tag. John Arthur Martinez, It Takes a Part of My Heart Away.

0: Sleep at the Wheel waren das, die Könige des Texas Swing, und ja, ihr Song Way Down Texas Away. Kommen wir zu einem Herrn, der hat, glaube ich, auch schon mal einen Song mit Sleep at the Wheel gemacht. Garth Brooks, Cowboys and Angels.
1: Ja,

Tim McGraw, der Gitarrist von Garth Brooks. Und auch er hat natürlich eine eigene Karriere gemacht. Unter anderem mit diesem Song Don't Take That Girl. Kommen wir zu einem Texaner, der offenbar recht nah an der mexikanischen Grenze wohnt. Denn wenn man seine Musik hört, dann klingt das schon sehr nach dieser Gegend. Hier ist Rick Trevino und Bobby Ann Mason.

Dan Seals und God Must Be a Cowboy at Heart. Und ja, wunderschöner Song von Dan Seals, wie ich finde. Auch er ja leider schon verstorben. Aber auch er hat natürlich viele, viele tolle Musik gemacht. Und ein paar Songs von ihm werdet ihr immer mal wieder in einer meiner Sendungen hören. Und apropos Sendungen, und ja, wenn ihr zu Hause sitzt jetzt vor dem Computer und diese Sendung hört und so überlegt, Mensch, das, was der da fabriziert, das schaffe ich auch. Ich habe eine Menge Country-Music auf der Festplatte, habe einen vernünftig funktionierenden Computer, dazu vielleicht noch ein Mikrofon, dann schreibt uns doch ganz einfach eine E-Mail an sendeleitung@countrymusic24.com, denn wir suchen immer Nachwuchs und neue Moderatoren. Ja, und wenn diese E-Mail dann bei uns angekommen ist, dann werden wir uns mit euch in Verbindung setzen und alles Weitere klären. Machen wir noch ein bisschen Musik. Hier ist Daryl Singletary und There's Still a Little Country Left.

Billy Yates und die American Voices und danach Reba McEntire und Pray for Peace. Naja, einfach mal ein Song, um daran zu erinnern, wir haben immer noch zwei große Kriege am Laufen. Der eine in Europa, nämlich Russland gegen die Ukraine, und der andere im Nahen Osten, Israel gegen die Hamas und den Iran. Ja, und ich bin der Meinung, warum muss man eigentlich Kriege führen? Man könnte so viel auf diplomatischem Wege regeln. Ja, aber einige haben das wohl noch nicht richtig verstanden. Schade eigentlich. Kommen wir zu Billy Ray Cyrus, von dem die meisten von euch ja nur zwei Songs kennen, nämlich Achy Breaky Heart und den Trail of Tears. Aber es gibt natürlich noch viel, viel andere tolle Musik von ihm. Unter anderem diesen Song hier, Busy Man.

Brad Paisley und Long Sermon, ein Song, der vielleicht nicht ganz so bekannt ist von ihm, aber trotzdem hat er schon was, also finde ich jedenfalls. Und deswegen gab es den einfach heute auch mal. Ja, und lange nicht mehr gespielt ist der nächste, also jedenfalls von mir nicht, Dwight Yoakam und I... 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

Der Kaiser der Country Music, wie ihn ja einige auch unter anderem von unseren Moderatoren bezeichnen. George Strait war das. Und Write This Down. Und ja, ich weiß ja nicht, was ihr noch alles aufschreiben müsst, aber wenn ihr es wollt, dann tut das jetzt. Zum Beispiel an mir die Playliste für die nächste Sendung. Dann bräuchte ich nicht mehr so viel vorher raussuchen. Das wäre doch mal was. Naja, gut. Kleiner Spaß am Rande. Tracy Lawrence ist der nächste Interpret. Und ja, ganz einfach sein Song Just Like Her.

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Und ja, ich habe es ja erwähnt vorhin. Es gibt jetzt noch mal einen Song von Fair Play. Und hört mal auf die Melodie. Vielleicht kommt ihr ja drauf, welcher Song das eigentlich mal im Original war.

ein Song, der gerne auf Hochzeiten gewünscht wird. So haben wir das jedenfalls im Laufe der Jahre immer wieder feststellen dürfen. Dream on, Texas Ladies. Ja, wahrscheinlich, weil es ein Walzer ist, wird er so oft als Hochzeitswalzer genommen. Mag sein. Kommen wir zu einer Band oder einem Duo, das schon, ach, ich weiß nicht, wie viele Jahre in der Country Music rumgeistert. Dabei habe ich selbst sie eigentlich immer so ein bisschen als Crossover-Band gesehen, aber sie haben natürlich auch im Country-Bereich ihre Berechtigung. The Bellamy Brothers und I Need More of You.

Don't Take Her, She's All I've Got, eigentlich ein Song von Johnny Paycheck, hier in der Version von Tracy Byrd. Und ja, beim nächsten Song kann ich eigentlich sagen, auf den bin ich eigentlich erst gekommen, als ich ihn von Zita von der Earthwood Family damals mal gehört habe, als er den auf der Bühne gesungen hat. Und dann habe ich diesen Song Ewigkeiten gesucht und irgendwann habe ich eine CD gesehen, da ist er drauf gewesen. Und zwar von Dean Dillon, A Country Boy Who Rolled the Rock Away.

If I Needed You, ein Song eigentlich von Graham Parsons und Amelou Harris, hier in der Version von Jamestown Ferry aus Berlin, beziehungsweise Bad Liebenwalde, jawohl. Und wenn euch die männliche Stimme dieses Duos bekannt vorkam, dann ist das überhaupt kein Wunder, denn diese männliche Stimme moderiert nämlich einmal im Monat hier auf countrymusic24.com seine Sendung When the Bluebird Sings. Das ist nämlich Mike Wolter, jawohl. Ja, und jetzt habe ich gerade mal mit Erschrecken auf die Uhr geguckt. Wir haben schon wieder 13.55 Uhr. Das heißt, ich muss mich ganz, ganz schnell von euch verabschieden. Denn die Sendung ist leider schon wieder vorbei. Und ja, mir hat Spaß gemacht. Ich hoffe, euch auch. Wenn dem so war, sagt's gerne weiter. Wenn dem nicht so war, dann schreibt mir ganz einfach eine E-Mail an sendeleitung@countrymusic24.com. Betrifft Broncos Corner und ich werde mir das Ganze dann innerhalb der nächsten 2 Wochen durchlesen. Und dann schaue ich mal, was ich für euch in der nächsten Sendung tun kann. Apropos nächste Sendung, die wird sein am 27. Juli, natürlich 24.com. Und ja, wer die Wiederholung hören will dieser Sendung, weil er es nicht geschafft hat und vielleicht erst kurz vorm Ende eingeschaltet hat, der kann das natürlich gerne tun, nämlich morgen am Montag, und zwar zwischen 16 und 18 Uhr, da gibt es die Wiederholung dieser Sendung Broncos Corner. Und ja, wenn ihr mal schauen wollt, was es denn noch so alles gibt hier auf diesem Sender, dann könnt ihr ganz einfach auf unsere Homepage gehen, www.countrymusic24.com, und dann ganz einfach auf den Button Programm klicken. Und da seht ihr dann die ganzen Sendungen, die hier live stattfinden. In der Zeit, wo es keine Live-Sendung gibt, läuft unsere Endlosschleife, gemacht von unserem Mick aus Steinhagen, der auch unser stellvertretender Webmaster ist. Und ja, damit einen herzlichen Dank natürlich auch an Mick. Er macht nebenbei gesagt auch immer freitags so eine Live-Music-Session. Also das heißt jetzt nicht, dass er live Musik macht. Wäre natürlich auch mal ganz witzig, aber ich glaube, das will er nicht wirklich. Sondern er stellt euch einfach ein paar Live-Versionen von Songs und Interpreten vor. Und das eine ganze Stunde lang. Einfach mal reinhören. Er freut sich darüber bestimmt. Und wenn ihr ihm dann noch vielleicht eine kurze E-Mail schreibt, dann ist er ganz, ganz glücklich. Ja, das war sie also, die Sendung Broncos Corner hier auf countrymusic24.com. Wir hören uns am 27. Juli wieder. Bis dahin, bleibt bitte gesund und ja, dann können wir in 2 Wochen wieder 2 Stunden lang Spaß haben. Bis denn, tschüss!

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0: Hello.
1: Hi, everybody.
0: Welcome Hello. To the Longhorn Club. I'm Robert.
1: Und ich bin Sarah.
0: And we're going to play a couple hours of country music for you.
1: Ja, wir nehmen euch heute wieder mit auf eine musikalische Reise nach Texas und anderswohin.
0: So, Sarah, you want to start us off this evening?
1: Yes. Okay, ich fange gleich mal an mit dem Pistol Annie.

0: Und da sind wir wieder. Schön, dass ihr eingeschaltet habt zur zweiten Ausgabe des Longhorn Club auf countrymusic24.com. Was wir gerade gehört haben, war Rachel Loren mit dem Titel Lone Star Lonely, den sie als Single 2023 veröffentlicht hat. Und davor habe ich den Abend angefangen mit den Pistol Annies, Boys from the South, von dem Album Hell on Heels aus dem Jahr 2011. Ja, und dann schauen wir mal, was Robert in dem nächsten Set für uns vorbereitet hat. Genau, ich freue mich schon auf alles, was heute Abend noch kommt.
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Hallo. Hallo, hier aus unserem Longhorn Club in Berlin. Wir sind Sarah und Robert auf countrymusic24.com. Und ja, mein kleines Set gerade habe ich gestartet mit dem Song Things That Scare Me von Nico Case. Erschienen auf Blacklisted in 2002. Und dann gerade hatten wir Hannah Juanita, eine der wunderbaren Entdeckungen von uns der letzten 3-4 Jahre. Our Love Is Done, erschienen auf dem Album Hardliner 2021. Ja, so haben wir in den Abend gestartet. Ihr merkt schon, ich komme heute mit den Frauen. Ich habe nicht nur Frauen mitgebracht, es wird nachher auch noch um das Banjo gehen ein bisschen, nehme ich schon mal vor, in der zweiten Stunde. Und ja, bis dahin hören wir noch ein bisschen mehr Musik quer durch die Geschichte des Country. Robert, take us away!

0: Und da sind wir wieder mit unserem zugegebenermaßen etwas albernen Hintergrundtrack heute. Aber es geht doch nichts über ein bisschen Ennio Morricone. Was wir gerade davor gehört haben, war Jason Isbell mit Speed Trap Town, erschienen auf Something More Than Free 2015. Und davor ein Country-Song von einer eigentlich gar nicht Country-Band, das ist das schwedische Indie-Pop-Duo First Aid Kit. Die haben auf ihrem Album The Lion's Roar 2012 diesen Track veröffentlicht, Emmy Lou. Und es gibt eine wahnsinnig rührende Konzertaufnahme davon, wo sie nämlich beim Polar Music Prize auftreten und dieses Lied singen und Emmy Lou Harris sitzt im Publikum und ist zu Tränen gerührt. Sie vergießt einige Tränen und ich kriege auch jedes Mal feuchte Augen, wenn ich mir das anschaue. Es ist sehr, sehr rührend.
1: It's the Do Not Cry Challenge.
0: Ja, ja, genau, das ist so, wer zuerst weint, hat verloren. Ja, damit sind wir ja schon fortgeschritten in der ersten Stunde. Wir hoffen sehr, dass ihr da draußen auch so viel Freude an der Musik habt wie wir. Und Robert hat schon das nächste Set fertig.

0: Hallo, was Sie gerade gehört haben, war Country Songs und Honky Tonks vom The Greyhounds.
1: Sehr gut.
0: And before that, you heard If the World Was a Honky Tonk from George Strait. In the song, I don't know if you're paying attention, at the end of the song, he does say, if the world was a honky tonk, then the king would be George Jones.
1: That should
0: wanna
1: be
0: that. Just want to throw that out there.
1: Yeah. Yeah. George Jones.
0: I don't have any problems with George Strait, really. I think George Strait's an excellent country musician. I think the King George thing is a bit far. I probably spoke about this on the last show. You're going to hear it again on the next show. And there's only one king. It's Bob Wills. He's sung about and stuff. And happy birthday, Duncan.
1: Oh, yeah,
0: that
1: right.
0: was just for you.
1: Liebe Grüße. Shoutout an Duncan, der hat heute Geburtstag. Happy birthday. Ich habe ein Problem mit dem Greyhound-Song, Country Songs and Honky Tonks, denn sie singen da drin davon, dass man Banjo-Sounds braucht, aber in diesem Song ist kein Banjo. Und ich finde, das ist eine Frechheit. Und ich habe ja schon angekündigt, dass es in der zweiten Stunde ein bisschen mehr Richtung Banjo gehen wird. Aber jetzt habe ich erstmal einen anderen Track für euch. Did you want to say something? Robert sieht aus, als wollte er noch etwas sagen.
0: No, I'm good.
1: Okay. Dann geht's jetzt weiter. Hier auf countrymusic24.com im Longhorn Club mit Sarah.

0: Willkommen zurück. Hier sind Sarah und Robert aus dem Longhorn Club. Was ihr gerade gehört habt, waren die Carolina Chocolate Drops mit einem Blue Cantrell Cover, Hit 'em Up Style, erschienen auf ihrem Album Genuine Negro Jig 2010. Die Sängerin Rhiannon Giddens, sehr trainierte Opernsängerin und eine ganz große Advokatin für die Geschichte des Banjo, die hat darüber schon viele Dokumentationen gemacht und Interviews gegeben und darüber werde ich gleich in der zweiten Stunde noch ein bisschen mehr erzählen. Und davor hatten wir Shaboozy mit Annabelle von dem Album Where I've Been Isn't Where I'm Going 2024. Im Moment ist ja diese Art der Country-Musik in den Staaten tatsächlich ziemlich am Kommen. Und ich finde das ganz interessant, da ab und zu mal so mit dem Zeh reinzudippen und zu gucken, was es da so gibt. Und damit sind wir auch schon in der zweiten Stunde von Longhorn Club auf countrymusic24.de und Robert ist startklar für sein nächstes Set.
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Und da sind wir wieder. Ich habe das Set gerade gestartet, wie gesagt, noch einmal mit Rhiannon Giddens. Und zwar mit dem Track Come Love Come von ihrem zweiten Soloalbum Freedom Highway. Das ist 2027 erschienen. 2027, in der Zukunft. Das ist 2017 erschienen. Und genau, auf ihrem ersten Album, was sie solo veröffentlicht hat, hat sie ganz viele Songs von den großen Frauen der Country-Musik gecovert. Und dann auf diesem zweiten Album hat sie die Geschichte des Banjo ein bisschen mehr mitverarbeitet und Sklaverei und so Themen. Denn das Banjo, das ja viele von uns eher so mit Hillbillies und weißen Männern in Latzhosen verbinden, ist eigentlich ein Instrument, das aus den schwarzen Communities stammt, das schon in der Karibik im 17. Jahrhundert quasi entstanden ist und dann viel genutzt wurde, um eben ja, Folksongs weiterzugeben von Generation zu Generation und dann über die extrem rassistischen Minstrel-Shows in den Staaten im 19. Jahrhundert von Weißen mit schwarz angemalten Gesichtern benutzt wurde und darüber einer breiteren Masse sehr populär wurde und darüber dann auch durch die Aufnahmemethoden, die es früher gab, weil es besser vom Sound durchkam als Gitarren, bevor die E-Gitarre erfunden wurde, sehr von der weißen Musik kooptiert wurde. Und ja, Rhiannon Giddens ist eben eine große Advokatin dafür, diese Geschichte sichtbar zu machen und ist eine Vorreiterin von so einer ganzen Strömung von People of Color, die das Banjo wieder für sich entdecken und an seine Geschichte, an seine Wurzeln quasi zurückführen. Das ist alles ein ja, sehr spannendes Thema, über das ich noch ewig weiterreden würde. Das tue ich jetzt aber mal nicht, da was wir danach gehört haben, dein bisschen sloppy gespieltes Banjo, ein deutsches Volkslied, Vögelein, aufgenommen von meinem Banjo-Lehrer, der leider nicht mehr unter uns weilt. Renaud Martin war sein Name, ein Franzose, der mir in Kiel das Banjo-Spielen beigebracht hat und unter dem Namen Jacques ganz viele so Aufnahmen, die er über die Jahre als Straßenmusiker und reisender Musiker aufgenommen hat, mit allen möglichen Leuten veröffentlicht hat. Der ist Millionen von Kilometern mit dem Zug gereist und hat in der Mongolei in Jurten gespielt, in Grönland, im Pazifik, und Bluegrass hat ihn überall hingebracht und auf Mopeds, und es gibt so einen Nachruf auf ihn, wo er genau aufgelistet hat, selber noch zu Lebzeiten. Der war nämlich ein ziemlicher Pedant. In seinem Wohnzimmer hing eine riesige Weltkarte, wo er alles markiert hatte, wo er schon war. Und da steht auf den Kilometer genau, wie viel er mit welchem Verkehrsmittel gereist ist. Und wir hören jetzt gerade im Hintergrund auch seine Band Picking Express, die er schon als Teenager in Frankreich, nachdem er das Banjo entdeckt hat, gegründet hat. Ihr merkt schon, das ist für mich jetzt eine emotionale Geschichte, eine kleine Hommage an den Menschen, der mir das Banjo-Spielen beigebracht hat und seine Version von Dueling Banjos, und die drehe ich jetzt mal lauter und danach hört ihr mehr Musik von Robert.

0: Welcome back, everybody, to the Longhorn Club. I almost said the Texas Longhorn Club.
1: Texas Longhorn Club.
0: Which is actually not what that club was called. It was just called the Texas Longhorn. But, I can't help but say the Texas Longhorn Club.
1: But it was called the Texas Longhorn.
0: Yes.
1: I thought it was called the Longhorn Club.
0: No.
1: Okay.
0: Yeah.
1: Okay, jetzt ist vielleicht der Moment, um kurz das aufzuklären. Aber zuerst möchte ich noch kurz sagen, was ich gerade gespielt habe.
0: There are many Longhorns.
1: Hold that thought. Und zwar haben wir gerade zuletzt gehört, Ashley McBride mit One Night Standards erschienen auf dem Album Never Will 2020. Und davor Melissa Carter mit Ramblin' Soul vom Album, das auch Ramblin' Soul heißt, 22 erschienen. Und zwei weitere der Damen, die wir in den letzten Jahren entdeckt haben und die es immer wieder in unsere Playlists schaffen. You were gonna say?
0: I don't have to. But yeah, there are many Longhorns. There was the Longhorn Ballroom in Dallas. The Texas Longhorn event in Louisiana. It's on the border. It's not like it was actually in Louisiana.
1: Okay. Also namensgebend für unsere Radiosendung sind verschiedene Longhorns, Longhorn Clubs, Texas Longhorns. Aber eigentlich dieser Club gerade über die Grenze von Texas nach Louisiana.
0: And we've been to the Longhorn Saloon. The Longhorn Saloon in Fort Worth.
1: Oh ja, wir waren im Longhorn Saloon, das stimmt.
0: Ja. Yeah.
1: Und wir waren im White Elephant Saloon.
0: Ja. Yeah.
1: In dem Chuck Norris, a.k.a. Walker, Texas Ranger, vor uns getrunken hat. Da gibt es ein Schild, auf dem das steht. Und davon musste ich natürlich ganz viele Fotos machen.
0: And there's also in Fort Worth, there's Filthy McNasties, which I didn't know up until, God, I moved here. There's also a Filthy McNasties in Scotland. I heard some Scottish people talking about going to Filthy McNasties. I was like, oh, y'all been to Texas? And they were like, no, it's a Scottish bar. And I was like, I didn't know that.
1: Jetzt bräuchte mir jemanden, der mit so einem richtig schönen schottischen Akzent Filthy McNasties sagen kann.
0: Filthy McNasties is the best. It does have some of the best singer-songwriter music action going on the Stockyard sort of strip in Fort Worth.
1: Ja, aber die lassen einen nur mit Ausweis rein. Also falls ihr in Fort Worth seid und zu Filthy McNasties wollt, take your passport. Nehmt auf jeden Fall euren Ausweis mit. Die weisen euch an der Tür ab. Time for more music.
0: Yeah. Can't believe I haven't played Ronnie Millsap yet.

0: I guess I should have muted the mic before I scooted my chair.
1: But there's chairs that are being scooted in the Longhorn Club. In the Longhorn Club hört man auch mal einen Stuhl gerückt werden. ja, das war die zweite Ausgabe von The Longhorn Club auf countrymusic24.com.
0: So yeah, played a couple tracks before the track we have on right now. The track we have on right now is Jim Reeves with Adios Amigos. The track before that was Am I the Only One from the Dixie Chicks. And before that I played
1: Ronnie Millsap.
0: Oh, that's right. I played the Ronnie Millsap.
1: The Ronnie Millsap.
0: After the first show that we did, when I was going back through the playlists and stuff, I was like, where's my Ronnie Millsap? Where's my Dixie Chicks? It was bewildering to me.
1: Ja, das war doch ein schönes Set, um uns in den Abend zu entlassen. Wir hoffen sehr, dass ihr einen schönen Abend mit uns hattet hier im Longhorn Club. Und wir freuen uns drauf, in 2 Wochen wieder für euch ein paar Songs aufzulegen.
0: And thank you to our English-speaking audience for tuning in. And yeah, this has been the Longhorn Club on countrymusic24.com. And I think we're going to wrap things up now.
1: Yeah.
0: Oh, make sure you check out the other shows here on countrymusic24.com. They're all good.
1: Genau, schaltet ein, schaut aufs Programm auf countrymusic24.com und schaltet ein bei Joe East, bei Rainer, bei Wölkchen, bei Bronco, bei Fritz, bei Friedrich und bei allen, die ich jetzt vergessen habe. Vielen Dank an euch alle fürs Einschalten und eine gute Nacht.

Tja, ich hoffe, ihr habt alle eingeschalten, ne? Ja. Am Montagabend, schönen guten Abend hier zur Country-Kiste auf countrymusic24.com mit Joe am Mikrofon, wie meistens montagsabends um die Uhrzeit. Ich schick mal ganz liebe Grüße ins Country-Music24, ins Country-Music24-Land. Ich gucke gerade und sehe, dass die ganze Country-Kisten-Gang noch schläft. Aber das macht ja nichts, ne? Wer schläft, sündigt nicht. Ja, ansonsten schicke ich liebe Grüße zum Bobby ins Salzburger Land und natürlich zum Marcel, Ostwestfalen-Lippe, ne? Auf eine breite Seite. Ach, der Westerwald ist wach, sehe ich gerade, ja. Naja, aber nichtsdestotrotz, wir haben wieder keine Kosten und Mühen gescheut. Auch diese Woche wieder jede Menge Musik und ich habe einen neuen Liebling. Traditional Country technisch, ja. Einer der größten ist ja abgetreten am 27. Juni. Also in diesem Sinne, wir fangen mal ganz ruhig an.

Ach ja, Midland. Barely Blue hier bei countrymusic24.com, meine Lieben. Ja, wenn ihr was auf dem Herzen habt, ne? Dann einfach eine Tüte Mehl, eine E, am besten eine elektronische Tüte Mehl, eine E-Mail, ne? An joe@countrymusic24.com und dann einfach eure Wünsche reintipseln, abschicken. Fertig. Oder ihr geht über unsere wunderschöne Homepage www.countrymusic24.com und ihr geht auf den Reiter Radio, Wunschbox und vornehmlich die Country-Kiste. Ne? Ja, und wir kommen zum ersten Musikwunsch des heutigen Abends. Und der kommt wieder aus dem Westerwald mit Grüße in den Solinger Saloon. Ne? Ich schätze mal, die sind noch im Stress am Arbeiten. Ne? Rentner haben ja niemals Zeit. Und Banks of the Trinity wird hier gewünscht von Cody Johnson aus seinem neuen Album. Genau, ja. Und ja, ich würde sagen, ne, Iris, ich drücke hier mal auf eine Taste, auf den Knopf. Ne? Oh.

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Der gute Toby Keith. Ja, as a good as I once was, ja. Inhaltlich eigentlich quasi so, Mann, etwas in die Jahre gekommener Mann, der immer noch irgendwie versucht, mit den Jungen mitzuhalten, ne? Ja, soll es ja geben, ne? Und dann versucht man es halt, ne? Ja, einer der Großen ist abgetreten von der Bühne am 27. Juni mit ganz viel Tamtam und ganz vielen Gästen. Und wir steigen einfach mal so ein bisschen ein mit einem Original seiner Songs, weil allzu viel darf man ja sowieso nicht spielen. Aber Hank Williams Jr. kann das aber auch ganz gut, wenn natürlich über die Version vom Alan Jackson ja eigentlich nichts drüber geht, ne?

Daddy Sang Bass, ja, Johnny Cash müsste irgendwo so Ende der 60er Jahre gewesen sein. Und man rätselt gerade, die Iris rätselt gerade, lass mich raten, den hast du dir gewünscht, Rico. Nee, den hat Rico hat sich gar nicht gewünscht heute. Deswegen ist es auch nicht schlimm. Dann kann man auch mal Heino spielen oder so. Nein, Spaß beiseite. Ich habe was Neues entdeckt durch Zufall. Nicht Durchfall, Zufall. Durch Lesen, ja. Und damit soll mal jemand sagen, Lesen soll nicht bilden. Ja, und zwar gibt es eine neue Single, EP, Single, whatever you want, die da heißt Walk a Straight Line, ja. Und der Interpret heißt Mac Geiger. Ja, und der wiederum kommt aus Australien und klettert so ganz langsam die Erfolgsleiter nach oben. Ja, er begeistert mit seiner traditionellen Country-Musik immer mehr Fans. Sein Instagram zeigt einen Zuwachs von 21% und auf Spotify haben sich seine Zuhörerzahlen seit Beginn des Jahres von 245.000 auf 2 Millionen fast verzehnfacht. Das ist eine ordentliche Hausnummer. Und deswegen haben wir noch im Programm und ich habe mal meine zwei Lieblinge. Ne? Der andere Traditionalist, das ist ja, den ich sehr gern höre, ist Zach Top. Und der hat seit 2025 nichts mehr von sich hören lassen. Da bin ich guter Hoffnung, dass da demnächst auch irgendwann wieder was ansteht. Aber wir fangen erstmal an mit dem Herrn Geiger, ne? Aus Australien, wo die Hopperus herkommen oder wie die Dinger heißen.

Ach ja, Back, Top und Flip, Flop aus seinem aktuellen Album, ja. Wir haben Musikwunsch. Die Iris schreibt, sie ist gerade fertig mit Essen. Und der Musikwunsch kommt vom Ingo und er wünscht sich das für sein Eisbein. ja, ist auch ein netter Kosename, ja. Für seine Holde, Maid, ja. Joe Diffie er wünscht sich seine Single Pick Up Man aus dem Jahr 94. Ja, und ich würde sagen, machen wir einfach mal, ne?

Ein Bein, ja, wegen kaputten Fuß, ja. Ja, das hatten wir aber schon mal. Damit schleppt sie sich schon eine ganze Weile rum. Aber naja, so ist das, ne? Spaß muss sein. Ja, hier bei Country Music 24, wie wär's, wenn, ist das Leben ist ernst genug? Von daher, immer mit Humor geht das irgendwie weiter, oder? Ja. Zum Beispiel mit Olivia Harms und Nien.

Tony Whitley hier bei Katrin Musik 24. Walking Mamas aus dem Album Country Poor Valleys 5. 1995 kam die Scheibe raus. Und ich schicke mal noch Grüße raus an den Ronny. Ne? Der hat auch die Lauschlappen auf und der Saloon tritt so langsam, wechselt so langsam in den Feierabend. Völlig unterhopft. Ne? Es muss unbedingt nötigst ausgeglichen werden. Aber ehe wir soweit sind, haben wir ja noch einen Musikwunsch aus dem Westerwald. Ne? Und da gibt's eine neue Single, Hill Country Honey heißt die, aus dem Jahr 2026, also aktuell vom Kevin Fowler. Und da die Single so heißt, heißt auch der Titel so. Und ja. Weiterer Musikwunsch. Wie gesagt, wenn ihr was auf dem Herzen habt, joe@countrymusic24 oder über die Wunschbox über unsere Homepage www.countrymusic24.com.

Aaron Watson, July in Cheyenne. Ja, und da bin ich doch glatt beinahe auf eine DJ-Falle reingefallen. Aber ja, da kommt noch ein Musikwunsch rein gerade. Ich sehe den gerade sich durch die Rohrpost quälen. Ja, aus dem Salzburger Land und gewünscht wären die Dixie Chicks. Ja, und Cowboy Take Me Away aus dem Album Fly. Ja, und damit grüßt er alle Hörer der Country-Kiste. Ja, na denn, haben wir das ausgerichtet und na denn, die Dixie-Hühnchen.

Und damit sind wir wieder beim Thema Bildungsradio, ne? Einer der größten Traditionalisten ist ja von der Bühne gegangen, ne? Es gibt übrigens von dieser ganzen Veranstaltung wird es ein Live-Album geben. Im Dezember, glaube ich, wird das veröffentlicht. Und er hat anlässlich 50 Jahre Liebe, sage ich jetzt mal, den Song Still the One neu aufgenommen und in 50 Jahren Liebe verewigt in einem Song quasi. Manche Geschichten halt schreibt halt das Leben selbst, als Alan Jackson seine spätere Frau Denise 1976 zum Klassiker Still the One tanzen sah, ahnte er wohl kaum, was das daraus eine der längsten und bekanntesten Liebesgeschichten der Country-Musik entstehen könnte. Ja, und eine tolle Aufnahme, ne? Und ich würde sagen, wir wechseln mit unserem Zeitzeichen in die zweite Stunde.

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Und damit sind wir in der zweiten Stunde If Love Was a River, Mr. Alan Jackson, hier auf countrymusic24.com, mein Lieben. Und der Ingo meinte, er hätte noch was in petto für die Iris und den Hardy im Westerwald. Musikalisch, musikwunschtechnisch und von der Gruppe Truckstop, vom ersten Nachwendealbum, was sie 1990 veröffentlicht haben, mit doch einigen tollen Songs drauf. Und schickt damit Grüße in den Westerwald und ich würde sagen, auf nach Arizona.

Das war Dagmar und Forever Country. Ja, hier auf Country Music 24 spielen wir sowieso für immer Country. Ja, bei der Iris gab's Spinat mit Mettwurst drin, Kartoffel und Spiegelei. Ja, solange der Spinat keinen Blub hat, weil Blub ist kein Spinat für mich. Nee. Spinat ist sowieso nicht meine Welt, aber wenn diese komische Sahne da nicht dran ist, dann geht's eigentlich, ja. Aber das, egal. Wir bleiben musikalisch in Deutschland und machen weiter mit Jill Morris.

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Tja, die Ely Young Band Learning to Fly aus dem Jahr 24. Ja, Paddy Country heißt die Scheibe. Ja, ich weiß nicht, wer fliegen lernen möchte, ne? Bitteschön, tut euch keinen Zwang an. Ja, wir kommen zum weiteren Musikwunsch aus dem Westerwald. Und wie immer natürlich Grüße in den Saloon. Habe ich das schon gesagt, ja. Derek Ryan und It's All Country. Die gleichnamige Single aus dem Jahr 2025.

Ja, die Temperaturen steigen wieder und dann gilt wieder No Shoes, No Shirt, No Problem. Ja, Kenny Chesney war das hier bei Country Music 24. Ja, ich habe zwei Musikwünsche. Einmal vom Robert, nicht vom Rico. Der sagt, ich stehe auf alte Musik. Ach, ich hab's halt mit alten Titeln. Spiele doch mal was von Kitty Wells. Ja, und Sarah wünscht sich was aus Berlin. Ne, liebe Grüße für ihren Texas Man Robert, ne? Ja. Spiel doch mal was von Bobby Wills. Also Bobby Wills und Kitty Wells, ja. Heartbreak USA von Kitty Wells, damit starten wir und gehen dann weiter zu Bob Wills und Trouble in Mind.

Tja, so ist das alles, ne? Die nächsten beiden Titel sind, ich glaube, ich würde sagen, mir und dem Doc gewidmet. Ja, quasi, die nächsten beiden Songs so quasi auf den Leib geschrieben, würde ich sagen. Also, schätze ich mal, ne? Ja, gehe ich mal von aus.

The Snake or Willy Band. I don't look good naked anymore. Ja, wenn der Grill leer ist, dann passt der Song. Ja, wir bleiben noch bei ein bisschen Bluegrass hier auf Country Music 24, ne, mit dem Bluegrass Man himself, Ricky Skaggs.

Ach ja, ihre 89er Single, ja. Dolly Parton war das hier bei Country Music 24. Und ich habe ja gesagt, den Herrn Geiger haben wir heute auf jeden Fall nochmal im Programm, kurz vor Toreschluss, ne? Aus seiner Single Walk a Straight Line. Mit dem Titel Massive Blue habe ich ihn hier nochmal.

Tja, da ist es wieder das Stichwort. Euer Dank, der schönste Lohn. Ja, ich hoffe, es hat euch wieder so ein klitzekleines bisschen Spaß gemacht. So wenigstens 2 Minuten lang oder so. Wo ich zumindest in der Zeit, wo ich geschwiegen habe oder sowas in der Richtung. Ja, ich schicke nochmal liebe Grüße an Robert und Sarah nach Berlin und in den Westerwald und Ostwestfalen, Lippe und Thüringen, nee, Sachsen, Thüringen, keine Ahnung, überall hin. An alle, die gelauscht haben ins ganze Country Music 24 Land und nach Solingen in Saloon. Ne, mögen die Bratwürste schmecken, wenn sie nicht schon weg sind. Ja, wir hören uns wieder heute in einer Woche. Sachsen, genau, wo die schönen Frauen an den Bäumen wachsen. Ja, wir hören uns wieder heute in einer Woche. Selbe Stelle, selbe Welle. Und natürlich am Samstag gibt es wieder eine neue Ausgabe Country Music auf Deutsch. Ja, und wenn ihr alle ins Bettchen geht und die Augen schließt und träumt, vielleicht geschehen ja auch noch Wunder, ne? Und vielleicht werden die ja auch mal wahr, ne? In diesem Sinne, bleibt gesund, uns gewogen und schaltet ein bei den Kollegen, ne? Ja, wir haben ja auch neue, ne? Und die Sarah und den Robert zum Beispiel, ne? Die mit den langen Hörnern. Und ja, ansonsten habt euch wohl, bleibt gesund und ja, schaltet demnächst wieder ein.

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